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1: Abschlusstag des EU-Gipfels. Guten Tag, mein Name ist Ale Schienusch.
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1: In Brüssel endet heute der zweitägige Gipfel der Staats- und Regierungschefs der EU. Nach einer Diskussion mit dem ukrainischen Präsidenten Volodymyr Zelensky haben die Staats- und Regierungschefs der EU-Mitgliedstaaten gestern Abend zum ersten Mal seit anderthalb Jahren einstimmig ihre weitere Unterstützung für die Ukraine zugesichert. Im Mittelpunkt des heutigen Abschlusstages steht der langfristige, rund 2 Billionen Euro schwere EU-Mehrjahresbudget für die Jahre 2028 bis 2034, der jedoch als umstritten gilt. Österreichs Bundeskanzler Christian Stocker fordert nämlich ein deutlich kleineres Budget, als die zypriotische EU-Ratspräsidentschaft zuletzt vorgeschlagen hat.
2: Wir haben ursprünglich einen Vorschlag vorliegen gehabt mit einem Volumen von etwa 2.000 Milliarden Euro, bei derzeit etwa 1.220 Milliarden Euro. Und aus dem sieht man, mit welcher Erhöhung hier die Kommission in die Verhandlungen gegangen ist. Es hat jetzt eine Reduktion gegeben, aber so wie die Erhöhung viel zu hoch war, ist die Reduktion viel zu wenig. 2% in etwa sind einfach nicht ausreichend. Das heißt, das Volumen dieses Rahmens wird sich deutlich reduzieren müssen.
1: Zum Abschluss beraten die Staats- und Regierungschefs bei einem Arbeitsessen auch über die Lage im Nahen Osten. Nach den Abkommen zwischen den USA und dem Iran wollen sie Möglichkeiten ausloten, wie die EU zur Stabilisierung der Region beitragen kann. Slowenien vertritt beim Gipfel Premier Janez Janša. US-Vizepräsident Vance reist vorerst nicht in die Schweiz, um mit dem Iran die Einzelheiten für ein Ende des Krieges auszuhandeln. Das hat ein Regierungsbeamter in Washington gesagt. Auch die Schweizer Regierung hat inzwischen bestätigt, dass die Verhandlungen in Luzern ausfallen. Nachdem die USA und der Iran eine Absichtserklärung schneller als erwartet unterzeichnet hatten, ist unklar, wie es weitergeht. Eigentlich sollten heute Delegationen beider Länder in der Schweiz zu Gesprächen über die schwierigsten Punkte zusammenkommen, darüber auch über Irans Atomprogramm. In Ormož endete gestern die zweite Etappe der 32. Slowenien-Rundfahrt. Die Etappe wurde von einem Massensturz 27 Kilometer vor dem Ziel geprägt, was zu einer halbstündigen Unterbrechung führte. Den Tagessieg holte sich dabei der Serbe Dušan Rajović, der sich im Sprint einer größeren Gruppe von etwa 50 Radfahrern durchsetzte. Für den 28-Jährigen war es einer der größten Erfolge seiner Karriere. Die Radprofis erwartet heute die dritte Etappe von Maribor nach Celje mit rund 133 Kilometern und rund 2000 Höhenmetern. Start in Maribor ist um 11.30 Uhr. Die Zielankunft wird zwischen 14.40 Uhr und 15.10 Uhr in Celje erwartet. Die Gesamtwertung nach den ersten beiden Etappen führt der Neuseeländer Lawrence Pitti von Red Bull Bora Hansgrohe an. Die Rundfahrt dauert noch bis Sonntag. Und auch zum Wetter. Heute erwartet uns überwiegend sonniges und sehr warmes Sommerwetter. Die Temperaturen steigen dabei bis auf 31 Grad. An der Küste und in den östlichen Landesteilen örtlich auch etwas darüber. Es bleibt meist trocken. Nur in den Alpen sind am späten Nachmittag vereinzelt Wärmegewitter möglich.
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1: Bitte Vorsicht, es hat sich ein Unfall ereignet und zwar im Zuge der A2 der Autobahn von Ljubljana in Fahrt Richtung Kroatien. Vorsicht ist geboten zwischen den beiden Tunnels der Veli Hrib und der Malivrh. Es gibt zudem Staus, ja, wie kann es anders liegen? Eins zwischen Ljubljana und Maribor staut arbeitsstellenbedingt zwischen Dramlje und Slovenske Konice um die 10 Minuten Zeitverlust. Dann staut es auf der südlichen Umfahrung von Ljubljana bei Ljubljana Center, auch hier in beide Fahrtrichtungen. Es staut aber im Zuge der westlichen Umfahrung von Ljubljana zwischen dem Šentjevid-Tunnel und der Ausfahrt Brdo. Vorsicht ist geboten, falls Sie in Richtung Süden fahren, in Richtung der Abzweigung Kosarje. Und es staut auch auf der A1 Küstenautobahn bei einer Baustelle bei Postojna. Hier Staus in beide Fahrtrichtungen. Vorsicht ist auch geboten, einige liegen gebliebene Fahrzeuge, so im Zuge der A2 von Kroatien Richtung Ljubljana bei Novo Mesto Zahod, dann auch auf der Küstenverbindung Sermin-Koper bei Brtoki. Vorsicht, falls Sie nach Ljubljana fahren. Und noch ein liegen gebliebenes Fahrzeug ist im Zuge der A2 vom Karavankentunnel. Vorsicht ist geboten vor Naklo in Fahrtrichtung Ljubljana.
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1: Bitte Vorsicht, es gibt einen Gegenstand auf der Fahrbahn und zwar im Zuge der H4 und zwar von Italien in Fahrt Richtung Landesinnere zwischen Vogersco und Selo. Hier bitte vorsichtig. Es gibt weiterhin auch einen Unfall im Zuge der A2 von Ljubljana Richtung Kroatien. Vorsicht zwischen den beiden Tunnels Debeli Hrib und Mali Vrh. Es gibt zudem Staus arbeitsstellenbedingt einmal vor Dramlje in Fahrt Richtung Ljubljana und auch in Fahrt Richtung Maribor. Es staut dann auch vor Postojna auf der 1 Küstenautobahn. Auch hier wegen einer Baustelle für Verzögerungen in Richtung Küste und auch in Richtung Ljubljana. Und es staut auch auf der Verbindung Lesce-Bled und auch auf der Küstenverbindung Šmarje-Koper.
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1: EU verlängert Sanktionen gegen Russland. Guten Tag, mein Name ist Ale Schienusch.
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1: Die Europäische Union hat die Wirtschaftssanktionen gegen Russland erstmals um ein ganzes Jahr verlängert. Das haben die Staats- und Regierungschefs gestern auf ihrem Gipfel in Brüssel beschlossen. Die Sanktionen gehen Hand in Hand mit den ukrainischen Angriffen auf russische Militärziele und werden Russland dazu bewegen, den Krieg zu beenden, sagte dazu die EU-Außenbeauftragte Kaja Kallas.
2: That goes hand in hand with also the deep strikes that Ukraine is doing, so that the pressure would mount on Russia to stop this war.
1: Die Sanktionen bringen ein Einfrieren von Vermögens Werten von rund 90 Banken sowie zusätzliche Transaktionsverbote für mehr als 30 Institute in Russland und Drittstaaten mit sich. Außerdem sollen weitere Maßnahmen gegen Ölgeschäfte, Waffenhersteller und Umgehungsnetzwerke verhängt werden. Kallas betonte, dass die bisherigen Sanktionen Russland bereits wirtschaftliche Schäden in Höhe von schätzungsweise 1 bis 1,3 Billionen Euro verursacht hatten. Mit einer gemeinsamen Erklärung ist in Kasan der zweitägige Russland-Asien-Gipfel zu Ende gegangen, der in diesem Jahr seinen 35. Jahrestag feierte. Präsident Wladimir Putin und die Staats- und Regierungschefs Südostasiens vereinbarten dabei, ihre Zusammenarbeit in den Bereichen Handel, Energie und Investitionen auszubauen. Besonderes Augenmerk soll auf die Versorgungssicherheit sowie die Kooperation bei Erdgas, Flüssiggas und erneuerbaren Energien gelegt werden. Die Teilnehmer betonten zudem ihre Unterstützung für eine multipolare Weltordnung und eine stärkere strategische Partnerschaft zwischen Russland und den ASEAN-Staaten. Der Gipfel wurde auch von einem ukrainischen Großangriff auf Ziele in Moskau geprägt. Putin hat diesbezüglich bereits Vergeltung angekündigt. Das Weiße Haus hat sich nach der gestrigen Rückkehr von Präsident Donald Trump vom G7-Gipfel in Frankreich von dem Flugzeug verabschiedet, das mit dem Präsidenten an Bord den Namen Air Force One trägt. Das bisherige Präsidentenflugzeug der USA wird nach 35 Dienstjahren nämlich außer Dienst gestellt. Nach Angaben des Weißen Hauses könnte es vorübergehend durch eine von Katar geschenkte Boeing 747 ersetzt werden. Das Flugzeug wurde bereits umgebaut und getestet. Die Annahme des rund 400 Millionen Dollar teuren Geschenks durch Präsident Donald Trump sorgt jedoch für Kritik. Langfristig soll Boeing eine neue Präsidentenmaschine an die US-Regierung liefern. Bei der Fußball-WM standen gestern 4 Gruppenspiele auf dem Programm. Die Schweiz setzte sich dabei mit 4:1 gegen Bosnien und Herzegowina durch und verbesserte ihre Chancen auf das Achtelfinale deutlich. Kanada feierte hingegen mit einem 6:0-Sieg gegen Katar den höchsten Sieg des bisherigen Turniers. Mexiko übernahm dank seines 1:0-Erfolgs gegen Südkorea die Führung in der Gruppe A, während sich Tschechien und Südafrika mit 1:1 trennten. Heute geht die Vorrunde mit den Begegnungen USA-Australien, Schottland-Marokko, Brasilien, Haiti und Türkei, Paraguay weiter. Besonders interessant wird dabei das Spiel Brasilien gegen Haiti, da die Brasilianer nach einem 1:1 gegen Marokko unter Zugzwang stehen. Auch die USA können mit einem Sieg gegen Australien einen großen Schritt in Richtung Achtelfinale machen. Das Spiel USA-Australien sowie Schottland-Marokko wird auch auf dem zweiten Programm des RTV Slowenien zu sehen sein. Und auch zum Wetter. Heute erwartet uns überwiegend sonniges und sehr warmes Sommerwetter. Die Temperaturen steigen dabei bis auf 31 Grad. An der Küste und in den östlichen Landesteilen örtlich auch etwas darüber. Es bleibt meist trocken. Nur in den Alpen sind am späten Nachmittag vereinzelt Wärmegewitter möglich.
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1: Bitte Vorsicht, es gibt momentan zwei Gegenstände auf der Fahrbahn, und zwar einmal im Zuge der A1 von Maribor Richtung Ljubljana. Vorsicht zwischen Krtina und Domžale, und zweitens im Rahmen der H4. Vorsicht ist geboten zwischen Vipava und Ajdovščina, und das ist von Razdrto in Fahrt Richtung Italien. Arbeitsstellenbedingt staut es ebenfalls traditionell, kann man jetzt schon sagen, im Zuge der A1, und zwar zwischen Dramlje und Slovenske Konjice hier in beide Fahrtrichtungen und dann auch zwischen Ljubljana und Šentjakob, also von Ljubljana Richtung Maribor. Im Zuge der 1 Küstenautobahn, da staut es ebenfalls zwischen Ljubljana und Vrhnika von Ljubljana Richtung Küste. Und dann bei Postojna, hier bei der Arbeitsstelle, staut es in beide Richtungen, in Richtung Küste und auch Richtung Ljubljana. Einen weiteren Stau gibt es im Zuge der südlichen Umfahrung von Ljubljana bei der Ausfahrt Ljubljana Zinter. Staus in beide Richtungen, und es staut auch an den Küstenverbindungen Lucia Strunjan und Šmarje Koper und rund um den Bleder See, vor allem aber auf der Verbindung Lescaj-Bled.
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1: In Slowenien hat die erste Hitzewelle des Jahres begonnen. Heiß her geht es aber auch auf den Musik- und Theaterbühnen heute Abend. Hier einige Vorschläge. Zuerst haben wir für Sie eine Einladung nach Mutter, nach Slowenisch Kärnten. Zum Gemeindefeiertag geben Shankrock dort ein besonderes Akustikkonzert. Mit dabei sind auch die Geigerin Anja Bukovec und die Cellistin Nuša Planinc.

Beginn in Mutter ist um 21 Uhr, der Eintritt hier ist frei. Wir machen einen Sprung nach Kočevje, dort endet heute Abend das Festival Žive ulice. Zum Abschluss erwartet Sie dabei ein Konzert von Jan Plesteniak.

Konzertbeginn ist um 20 Uhr. Eintritt ist auch hier frei. In Schmalibrielscher eignet sich heute ebenfalls ein Konzert im Rahmen des Gemeindefestes. Es konzertieren gleich zwei Bands, die bereits auf unserer Mainstage gespielt haben, nämlich Alostari und Mitwa.

Konzertbeginn ist hier um 21 Uhr. Eintritt ist auch hier frei. Ein weiteres Konzert eignet sich heute Abend auf der Burg Reichenburg. Es konzertieren die Sängerin und Songwriterin Ditka und der Poet Ferry Leinschek, die dabei ihr Programm Ljubimte, Ljubim, Ljubisen präsentieren.

Beginn hier ist um 19.30 Uhr. Freunde virtuoser Gitarrenmusik kommen hingegen auf der Bühne des einstigen Kreuzritterklosters Križanke in Ljubljana voll auf ihre Kosten beim Auftritt des italienischen Gitarrenquartetts 40 Fingers.

0: Das Konzert in Križanke beginnt um 20.30 Uhr. Und das wär's, was wir heute für Sie zusammengestellt haben. Wir wünschen an dieser Stelle gute Unterhaltung.
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1: Abschlusstag des EU-Gipfels im Zeichen des Budgets. Guten Tag, mein Name ist Ale Schinusch.
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1: In Brüssel endet heute der zweitägige Gipfel der Staats- und Regierungschefs der EU. Im Mittelpunkt des Abschlusstags steht dabei der langfristige rund 2 Billionen Euro schwere EU-Mehrjahresbudget für die Jahre 2028 bis 2034, der jedoch als umstritten gilt. Der vorgelegte Vorschlag ist laut Bundeskanzler Friedrich Merz viel zu hoch.
2: Die Zahlen müssen runter und wir müssen uns über die Einnahmen der Europäischen Union unterhalten, denn wir können nur so viel Geld ausgeben, wie wir auch haben. Und ich werde auch heute im Europäischen Rat noch einmal meine Bitte wiederholen, hier nicht in eine weitere Verschuldung der Europäischen Union zu gehen. Das dürfen wir nicht. Und deswegen ist die deutsche Position hier sehr klar.
1: Mit dieser Meinung ist Merz nicht allein. Neben Deutschland sprachen sich auch Österreich und die Niederlande gegen den ersten Vorschlag für den kommenden EU-Haushalt aus. Der Haushalt der EU wird für 7 Jahre festgelegt und finanziert sich überwiegend aus einem Anteil des Bruttonationaleinkommens der Mitgliedstaaten. Deutschland trägt das Land mit der höchsten Wirtschaftsleistung den größten Teil bei. Der slowenische UN-Botschafter Samuel Žbogar hat im Sicherheitsrat der Vereinten Nationen eine stärkere Beteiligung von Frauen an Friedensprozessen gefordert. Er betonte, dass dies bereits während der slowenischen Mitgliedschaft im Sicherheitsrat in den Jahren 2024 und 2025 zu den außenpolitischen Schwerpunkten des Landes gehört habe. Bei der Debatte zur Agenda Frauen, Frieden und Sicherheit hob Žbogar hervor, dass inklusive Verhandlungen zu dauerhaften Frieden beitragen. Frauen müssten in allen Phasen, von der Konfliktprävention bis zum Wiederaufbau, gleichberechtigt eingebunden werden. Mehr als 20 Jahre nach Verabschiedung der entsprechenden UN-Resolution seien Frauen weiterhin zu selten an Friedensverhandlungen beteiligt, obwohl ihre Mitwirkung die Erfolgsaussichten deutlich erhöhe, hieß es. Nachdem er die Auftaktetappe mit einem spektakulären Soloritt über 70 Kilometer für sich entschied, ließ es der beste Radfahrer der Welt, Tadej Pogacar, bei der gestrigen zweiten Etappe der Tour de Suisse eher ruhig angehen. Zuvor war seine Verlobte Urška Žigart nämlich bei der Tour de Suisse der Frauen schwer gestürzt. Dabei erlitt sie einen Kieferbruch und eine Gehirnerschütterung. Pogacar kam als 8. ins Ziel. Trotzdem führte er in der Gesamtwertung weiterhin deutlich mit 2 Minuten 50 Sekunden Vorsprung vor dem Tokio-Olympiasieger Richard Carapaz aus Ecuador, während auch Primož Roglič noch in Schlagdistanz liegt. Heute steht die 3. Etappe rund um Bad Ragaz über knapp 158 Kilometer und fast 2700 Höhenmetern auf dem Programm. Sie gilt als anspruchsvoll, dürfte aber noch keine endgültige Entscheidung bringen. Pogacar nutzt die verkürzte 5-tägige Tour de Suisse als letzten Härtetest vor der Tour de France und gilt weiterhin als klarer Favorit auf den Gesamtsieg. Und noch zum Wetter. Am Nachmittag bleibt es in Slowenien überwiegend sonnig und sehr warm, bis auch heiß. Die Temperaturen liegen zumeist zwischen 30 und 34 Grad. Lokal, besonders im Landesinneren und an der Küste, auch etwas darüber. In den Bergregionen sind am späten Nachmittag vereinzelt auch Wärmegewitter möglich. Sonst bleibt es trocken.
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1: Bitte Vorsicht, es gibt einen Gegenstand auf der Fahrbahn, zwar im Zuge der östlichen Umfahrung von Maribor, der A1, und zwar von Maribor Richtung Ljubljana bei Rogoza. Und es gibt einen weiteren Gegenstand dann zwischen der Station Polskava und Slovenska Bistrica Sever, ebenfalls hier in Fahrtrichtung Ljubljana. Also äußerst vorsichtig im Raum von Maribor. Sie werden aber dann auch Staus erleben vor Celjevshod und Slovenske Konice, hier zwischen beiden Fahrtrichtungen, also Staus, Verzögerungen von um die 10 Minuten sind möglich. Staut dann auch vor Ljubljana, direkt vor Ljubljana bei Šentjakob beziehungsweise bei Domžale und Šentjakob, auch hier Verzögerungen, sowie in Richtung Ljubljana als auch in Fahrtrichtung Maribor. Und es staut auch vor dem Grenzübergang Šentil-Spielfeld von der österreichischen Seite an bis zur Ausfahrt Šentil, auch hier 10 Minuten Zeitverlust. A1 Küstenautobahn, da gibt es eine Baustelle bei Postojna, hier Verzögerungen in beide Fahrtrichtungen, sowie in Richtung Koper als auch in Ljubljana. Und es staut auch von Ljubljana in Fahrtrichtung Küste direkt nach der Umfahrungsstraße und bis Würchnica werden sie einen Stau haben. Und im Raum der südlichen Umfahrung von Ljubljana, da staut es bei der Ausfahrt Ljubljana Center, hier in beide Fahrtrichtungen. Es staut auch auf den Verbindungen Lucia, Strunjan und Šmarje Koper, also an der Küste, und auch rund um den Bledersee auf der Verbindung Lesce-Bled.

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7: Abschlusstag des EU-Gipfels im Zeichen des Budgets. Guten Tag, mein Name ist Ale Schinusch.
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7: In Brüssel endet heute der zweitägige Gipfel der Staats- und Regierungschefs der EU. Im Mittelpunkt des Abschlusstags steht dabei der langfristige rund 2 Billionen Euro schwere EU-Mehrjahresbudget für die Jahre 2028 bis 2034, der jedoch als umstritten gilt. Der vorgelegte Vorschlag ist laut Bundeskanzler Friedrich Merz viel zu hoch.
9: Die Zahlen müssen runter und wir müssen uns über die Einnahmen der Europäischen Union unterhalten, denn wir können nur so viel Geld ausgeben, wie wir auch haben. Und ich werde auch heute im Europäischen Rat noch einmal meine Bitte wiederholen, hier nicht in eine weitere Verschuldung der Europäischen Union zu gehen. Das dürfen wir nicht. Und deswegen ist die deutsche Position hier sehr klar.
7: Mit dieser Meinung ist Merz nicht allein. Neben Deutschland sprachen sich auch Österreich und die Niederlande gegen den ersten Vorschlag für den kommenden EU-Haushalt aus. Der Haushalt der EU wird für 7 Jahre festgelegt und finanziert sich überwiegend aus einem Anteil des Bruttonationaleinkommens der Mitgliedstaaten. Deutschland trägt das Land mit der höchsten Wirtschaftsleistung den größten Teil bei. Nach der Unterzeichnung der gemeinsamen Rahmenvereinbarung sollte es heute bereits losgehen mit den ersten Gesprächen zwischen den USA und dem Iran, denn die Zeit drängt, in nur 60 Tagen soll ein finales Friedensabkommen ausgehandelt werden. Doch vorerst wurde der Start der Gespräche vertagt, wie die Schweizer Regierung mitteilte. Vorgesehen war eigentlich, dass Delegationen beider Länder heute im schweizerischen Luzern erstmals über die schwierigsten Knackpunkte des geplanten Abkommens beraten, denn in der ersten 14 Punkte umfassenden Vereinbarung sind viele Punkte offen geblieben, etwa der konkrete Umgang mit Irans Atomprogramm. Bislang gibt es nur die allgemeine Zusage des iranischen Regimes, künftig keinen Besitz von Atomwaffen anzustreben. Der Balkan wird derzeit von der ersten größeren Hitzenwelle des Jahres erfasst. In Kroatien, Bosnien und Herzegowina sowie Serbien steigen die Temperaturen in den kommenden Tagen weiter an und erreichen lokal auch bis zu 36 Grad Celsius. Bereits am Morgen wurden an der kroatischen Adriaküste ungewöhnlich hohe Werte gemessen, etwa in Split mit über 27 Grad. Auch Slowenien ist von der Hitzewelle betroffen. Der erste Hitzeschub des Jahres hat das Land bereits erreicht. Die nationale Umweltagentur ARSO hat für die kommenden 4 Tage eine gelbe Wetterwarnung ausgegeben. Ab heute werden Temperaturen zwischen 30 und 34 Grad erwartet. Besonders heiß wird es dabei an der slowenischen Küste. Laut den Meteorologen könnte die Hitze noch rund 2 Wochen anhalten. Experten warnen folglich von Gesundheitsrisiken und raten, direkte Sonne zu meiden und ausreichend Flüssigkeit zu trinken. Und noch zum Wetter. Am Nachmittag bleibt es in Slowenien überwiegend sonnig und sehr warm, bis auch heiß. Die Temperaturen liegen zumeist zwischen 30 und 34 Grad. Lokal, besonders im Landesinneren und an der Küste, auch etwas darüber. In den Bergregionen sind am späten Nachmittag vereinzelt auch Wärmegewitter möglich. Sonst bleibt es trocken.
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7: Ja, die Straßenlage liest sich momentan wie Krieg und Frieden von Tolstoi. Es gibt momentan einen Unfall im Zuge der Verbindung Celje-Laschko bei Kuschnica, wurde die Straße für den gesamten Verkehr gesperrt. Es gibt dann Staus im Zuge der A1 von Ljubljana in Fahrtrichtung Maribor bis Šentjakob und ein bisschen weiter bis zum Žale. Ein Zeitverlust um die 10 Minuten ist einzuplanen. Ein viel, viel längerer Zeitverlust ist dann zwischen Celje-Shod und Slovenske Konice, ebenfalls in Fahrtrichtung Maribor. Um die 35 Minuten werden sie bei der Baustelle in Anspruch nehmen müssen. Es staut dann auch in die entgegengesetzte Richtung bei Slovenske Konice in Fahrtrichtung der Hauptstadt um die 20 Minuten und es staut vor dem Grenzübergang Schentil-Spielfeld. Von Österreich kommend in Fahrtrichtung Maribor. Auch hier zusätzlich 10 Minuten. A1 Küstenautobahn, Staus zwischen Ljubljana und Brezovica als Folge von Berufsverkehr. Hier 5 bis 10 Minuten Zeitverlust, dann weiter zwischen Logatec und Brezovica und noch einmal bei Postojna, dort gibt es eine Baustelle. Auch hier werden Sie 15 bis 20 Minuten Zeit verlieren aufgrund der Baustelle. Als Folge von Berufsverkehr, wie schon gesagt, staut es auf der Umfahrung von Ljubljana fast der gesamten in alle Fahrtrichtungen. Rechnen sich hier mit längeren Zeitverlusten. Und es gibt ebenfalls noch Schwierigkeiten im Zuge der A5. Einen Gegenstand auf der Fahrbahn haben wir vor Cerkvenjak. Das ist von Maribor in Fahrtrichtung Ungarn. Hier bitte vorsichtig.
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1: Bitte Vorsicht, es hat sich ein Unfall ereignet und zwar im Zuge der A2, so ist es ja, von Ljubljana Infahrt Richtung Kroatien. Vorsicht ist geboten bei Trebnius Hot. Dann haben wir natürlich als Folge von Berufsverkehr noch Staus im Zuge der Umfahrung von Ljubljana. Bei der südlichen Umfahrung von Ljubljana um die 25 Minuten Zeitverlust von der Raststation Barija an. Das Ganze hält an fast bis Šmarje Sab auf die A2 Richtung Novo Mesto. Er staut dann auch vom Westen Ljubljanas, von der westlichen Umfahrung Infahrt Richtung Küste bis Brezovica um die 10 Minuten Zeitverlust. Weiters staut es von der östlichen Umfahrung Infahrt Richtung A1, Infahrt Richtung Maribor. Um die 10 Minuten Zeitverlust werden sich haben bis Domžale. Dort gibt es eine Langzeitbaustelle. Es staut auch hier in die entgegengesetzte Richtung. Weiters A1 von Ljubljana Richtung Maribor. Bei Celios Hot geht das Ganze wieder los. Ein Stau um eine halbe Stunde Zeitverlust bis Slovenske Konice werden sie haben. Es staut hier bei Slovenske Konice auch in die entgegengesetzte Richtung. Und beim Grenzübergang Schentil-Spielfeld, da staut es von der österreichischen Seite wegen einer Baustelle Infahrt Richtung Maribor bis zur Ausfahrt Schentil. Auch hier 10 Minuten Zeitverlust. A1 Küstenautobahn zwischen Ljubljana und Koper. Es staut bei Vrhnika Infahrt Richtung Ljubljana und dann weiter unten vor der Küste staut es bei Postojna. Hier ebenfalls eine Baustelle, staut hier in beide Fahrtrichtungen und es staut auch auf verschiedenen lokalen und Regionalstraßen, unter anderem dann auch auf der Schnellstraße Škofija Koper. Dort gibt es vor Koper einen Stau. Bitte Vorsicht.
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0: Der Kurort Rogaška Slatina ist berühmt für sein einzigartiges Mineralwasser. Aber wussten Sie, dass der Legende nach auch die griechische Mythologie etwas mit der Entdeckung der dortigen Heilquelle zu tun hat? Der griechische Gott Apollon soll nämlich dem geflügelten Pferd Pegasus gesagt haben, wo es mit seinem Huf auf den Boden schlagen soll, um die heilende Quelle zu öffnen. Mit seiner Entdeckung wurde Pegasus zu einem wichtigen Teil von Rogaška Slatina, wodurch auch seine Statue in der Stadt zeugt. Und das mit Recht, das natürliche Mineral Wasser gilt nämlich als eines der magnesiumreichsten Wasser der Welt.
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1: Zwei Redner bei Staatsfeier zum slowenischen Unabhängigkeitstag. Guten Abend, mein Name ist Ale Schinusch.
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1: Bei der Staatsfeier zum slowenischen Unabhängigkeitstag am kommenden Mittwoch werden erstmals sowohl Präsidentin Nataša Pirc-Musar als auch Ministerpräsident Janez Janša eine Festrede halten. Die Organisatoren wollen damit an den Geist der nationalen Einheit erinnern, der vor 35 Jahren zur Unabhängigkeit Sloweniens beigetragen hat. Der Präsidentinnenkanzlei zufolge wurde zwar laut der bisherigen Praxis nur mit einem Redner gerechnet, dem Beschluss der Regierung hatte man jedoch nicht widersprochen. Damit will man laut dem Direktor des Regierungsamts für Kommunikation, Sebastian Jeretic, zeigen, dass wir zwar eine pluralistische Gesellschaft sind, aber ein Volk und ein Staat.
2: Wir haben tokrat na proslavi dva govorca, predsednico Republike in predsednika vlade, s čimer želimo pokazati, da smo pluralna družba, ampak eno ljudstvo in ena država.
1: Die Feier auf dem Platz der Republik am 24. Juni steht unter dem Motto der Verbundenheit und wird von einem kulturellen Programm mit Musik, Poesie und einem Überflug von Feuerwehrflugzeugen begleitet. An mehreren Gerichten in Slowenien sind heute nach anonymen Bombendrohungen vorübergehend die Verhandlungen unterbrochen und die Gebäude evakuiert worden. Betroffen waren unter anderem die Gerichte in Ljubljana, Maribor, Celje, Murska Sobota und Novo Mesto. Die Drohungen waren per E-Mail eingegangen. Die Polizei leitete umgehend Sicherheitsmaßnahmen ein und überprüfte die Gebäude sowie die Herkunft der Nachrichten. Ähnliche Drohungen hatten sich in der Vergangenheit stets als Fehlalarm erwiesen. Der Betrieb in den betroffenen Gebieten wurde aber trotzdem vorübergehend eingestellt. Die Bombendrohungen haben sich inzwischen als falsch herausgestellt. Der japanische Roboterkonzern Yaskawa hat in Koncheuje den Bau von zwei neuen Gebäuden abgeschlossen, für die im April 2024 der Grundstein gelegt worden war. Darin wurde ein neues europäisches Vertriebszentrum eingerichtet und die Produktion von Robotersystemen erweitert. Der neue Standort wurde auf dem bestehenden Campus errichtet und soll künftig zentrale Funktionen für Europa, den Nahen Osten und in Afrika übernehmen. Neben der Produktion von Robotersystemen wurde auch die Logistik neu organisiert, sodass Lieferungen künftig direkt aus Slowenien erfolgen können. Das Investitionsvolumen betrug rund 32 Millionen Euro. Die offizielle Eröffnung der neuen Anlagen ist für den 30. Mai angekündigt. Mit dem Ausbau stärkt Yaskawa seine Position als einer der führenden Anbieter von Industrierobotik in Europa. Der Neuseeländer Lawrence Beatty ist der Gewinner der heutigen dritten Etappe der Slowenien-Rundfahrt, die die Radprofis über eine Distanz von rund 133 Kilometern mit rund 2000 Höhenmetern von Maribor nach Celje führte. Mit seinem zweiten und etwas überraschenden Tagessieg baute der 23-jährige Fahrer von Red Bull Bora Hansgrohe seine Führung in der Gesamtwertung auf 20 Sekunden aus. Beatty ist jedoch kein Bergfahrer, so rechnet er bei der morgigen Königsetappe mit keinem weiteren Erfolg.
3: Now I can be a domestic for my leaders, Lipowitz and Palazzari. I mean, they're really champions and they do a lead out for me the last three days, which is really incredible, and now it's time for me to pay them back.
1: Stattdessen werde ich meine Teamkapitäne Florian Lipowitz und Giulio Pellizzari unterstützen, sagte Pitti. Die Radprofis erwartet morgen eine 183 Kilometer lange Etappe von Kran nach Kranjska Gora, die nach 13 Jahren erneut über den legendären Vršič-Pass führt. Zusammen stehen dem Peloton rund 4000 Höhenmeter bevor. Die fünftägige Rundfahrt durch Slowenien endet am Sonntag mit der Etappe von Litija nach Novo Mesto. Und noch zum Wetter für morgen. Die erste Hitzewelle des Jahres geht weiter. Nach einem eher sonnigen Start ziehen im Tagesverlauf mehr Wolken auf. Dennoch bleibt es überwiegend trocken. Die Höchsttemperaturen liegen zwischen 30 und 32 Grad an der Küste und im Osten örtlich auch etwas darüber. In den Bergen sind am Abend auch vereinzelt Wärmegewitter möglich.
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1: Die Verkehrslage hat sich ein wenig gebessert. Es gibt jedoch noch immer Arbeiten. Im Zuge der A1 einmal bei Slowenske Konice und Slovenska Bistrica. Hier staut es in beide Fahrtrichtungen. Und wegen einer Langzeitbaustelle staut es auch direkt vor Ljubljana zwischen Omžale und Ljubljana Šentjakob. Auch hier in beide Fahrtrichtungen. A1 Küstenautobahn. Auch dort gibt es eine Baustelle. Vor Postojna staut es sowie in Fahrtrichtung Küste als auch in Fahrtrichtung Ljubljana. Es staut auch auf der Küstenverbindung Škofije-Koper. Vorsicht ist geboten vor Koper. Und es staut eben ebenfalls auf einigen Straßen an der Küste, so auf der Verbindung Isola-Strunjan. Wir wünschen auch weiterhin eine angenehme Fahrt.
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1: Bei der Staatsfeier zum slowenischen Unabhängigkeitstag am kommenden Mittwoch werden erstmals in der Geschichte sowohl Präsidentin Nataša Pirc-Musar als auch Ministerpräsident Janez Janša eine Festrede halten. Die Organisatoren wollen damit an den Geist der nationalen Einheit erinnern, der vor 35 Jahren zur Unabhängigkeit Sloweniens beigetragen hat. An mehreren Gerichten in Slowenien sind heute nach anonymen Bombendrohungen vorübergehend die Verhandlungen unterbrochen und die Gebäude evakuiert worden. Betroffen waren unter anderem Gerichte in Ljubljana, Maribor, Celje, Murska Sobota und Novo Mesto. Die Drohungen waren per E-Mail eingegangen und haben sich inzwischen als falsch herausgestellt. Der Neuseeländer Lawrence Beattie ist der Gewinner der heutigen dritten Etappe der Slowenien-Rundfahrt, die die Radprofis über eine Distanz von rund 133 Kilometern mit rund 2000 Höhenmetern von Maribor nach Celje führte. Die Radprofis erwartet morgen eine 183 Kilometer lange Königsetappe von Kranj nach Kranjska Gora, die nach 13 Jahren erneut über den legendären Vršič-Pass führt. Zusammen stehen dem Peloton rund 4000 Höhenmeter bevor. Und noch zum Wetter für morgen. Die erste Hitzewelle des Jahres geht weiter. Nach einem eher sonnigen Start ziehen im Tagesverlauf mehr Wolken auf. Dennoch bleibt es überwiegend trocken. Die Höchsttemperaturen liegen zwischen 30 und 32 Grad an der Küste und im Osten örtlich auch etwas darüber. In den Bergen sind am Abend auch vereinzelt Wärmegewitter möglich.

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1: Bei der Staatsfeier zum slowenischen Unabhängigkeitstag am kommenden Mittwoch werden erstmals in der Geschichte sowohl Präsidentin Nataša Pirc-Musar als auch Ministerpräsident Janez Janša eine Festrede halten. Die Organisatoren wollen damit an den Geist der nationalen Einheit erinnern, der vor 35 Jahren zur Unabhängigkeit Sloweniens beigetragen hat. An mehreren Gerichten in Slowenien sind heute nach anonymen Bombendrohungen vorübergehend die Verhandlungen unterbrochen und die Gebäude evakuiert worden. Betroffen waren unter anderem Gerichte in Ljubljana, Maribor, Celje, Murska Sobota und Novo Mesto. Die Drohungen waren per E-Mail eingegangen und haben sich inzwischen als falsch herausgestellt. Der Neuseeländer Lawrence Beattie ist der Gewinner der heutigen dritten Etappe der Slowenien-Rundfahrt, die die Radprofis über eine Distanz von rund 133 Kilometern mit rund 2000 Höhenmetern von Maribor nach Celje führte. Die Radprofis erwartet morgen eine 183 Kilometer lange Königsetappe von Kran nach Kranjska Gora, die nach 13 Jahren erneut über den legendären Vršič-Pass führt. Zusammen stehen dem Peloton rund 4000 Höhenmeter bevor. Und noch zum Wetter für morgen. Die erste Hitzewelle des Jahres geht weiter nach einem eher sonnigen Start. 10 im

Tagesverlauf mehr Wolken auf, dennoch bleibt es überwiegend trocken. Die Höchsttemperaturen liegen zwischen 30 und 32 Grad an der Küste und im Osten örtlich auch etwas darüber. In den Bergen sind am Abend auch vereinzelt Wärmegewitter möglich. 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